durch die Simulation versucht, der Mensch sich der Verantwortung für die Realität zu entziehen. Die Macht des Versuches ohne Bezug zur Wirklichkeit bestimmt seine Epoche am Ende des 20. Jahrhunderts.

0: Frau Winter muss ins Krankenhaus.
1: Komm, lass das jetzt. Ich komme schon klar mit den Kindern. Zieh du jetzt deinen Mantel an und dann bringe ich dich ins Krankenhaus.
2: Ja gut, aber denk daran, dass du die Kinder morgen um 7 Uhr weckst.

0: 8 ins Bett. Spätestens, hörst du?
1: Ja, klar.
0: Bring ihn 7:30 ins Bett.
2: Kinder morgen 7 Uhr wächst.
3: Oder nein, zieh sie lieber auch an. Allein braucht sie hier eine halbe Stunde.
1: Ja, ich weiß. Mach ich. Kein Problem.
3: Ich weiß nicht. Weißt du was? Ich schreibe doch lieber schnell einen Zettel.